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Guten Morgen! Heute ist Samstag, der 16.05.2026. Hier ist die Morning Show auf Radio Emergency, der Bagger am Start. Und wenn du Lust hast, mitzumachen, dann sei dir gesagt, du kannst das gerne machen. Ja, wir sind interaktiv. Wir können hier miteinander kommunizieren und das Ganze bei uns im Chat, im hauseigenen Chat auf der Startseite radioemergency.de. Da findest du ziemlich weit oben den Chat-Button, den kannst du anklicken und dann bist du schon bei uns. Ja. Guten Morgen schon mal an Fishhead, It's Urgent und Soundy. Ja, alle anderen, wenn ihr Lust habt, kommt hinein. Ja. So, wir starten in die Sendung mit einem Song, der nicht besser heißen könnte. Solange der Mut den Zweifel schlägt. Hier sind Microboy. Guten Morgen.

Leute, heute mal wieder was zu meinem absoluten Lieblingspolitiker. Verteidigungsminister Pistorius will den Paragraphen zur Selbstbestimmung des Geschlechtes abschaffen. 28% aller 18-jährigen Männer hätten trotz Bußgeld ihre Einberufungsscheiben zur Wehrpflicht unbeantwortet gelassen. 2% von ihnen hätten geantwortet, ich bin jetzt ein Eichhörnchen. Und 12% fühlten sich plötzlich als Frau. Pistorius zeigte sich empört. Echte Frauen würden ihren Beitrag zur Kriegstüchtigkeit durch vermehrtes Erzeugen von Kindern leisten und seien nur darum vom Waffendienst befreit. Wer sich aber der Wehrpflicht durch vorgetäuschte Weiblichkeit entziehe, müsse umgehend seine Gebärfähigkeit unter Beweis stellen. Man fasst sich manchmal an den Kopf.

Leben. Der Graf hier mit Unheilig und die große Freiheit, ja, eine kleine Lobeshymne auf Hamburg. Ich glaube, er ist da wohl auch geboren, er wohnt da aber mittlerweile wohl nicht mehr. Aber so genau weiß ich über seine privaten Verhältnisse auch nicht Bescheid, ja. Auf jeden Fall, ich finde so ein schöner, hier, mach die Feuerzeuge an Song, ja. Ja, jetzt kommen wir zu 30 Seconds to Mars. Hier ist Night of the Hunter.

Jetzt stell dir mal rein hypothetisch vor, wir hätten in einem Planspiel zwei Völker, die gegeneinander erbitterten Krieg führen. Ja, ein offener Kampf mit Panzern und Schusswaffen, die man eben kennt. Und irgendwann, nach vielen, vielen Jahren, gewinnt eine dieser beiden Seiten diesen offenen Konflikt. Und die andere Seite muss bedingungslos kapitulieren,

0: Millionen, sagen wir mal 70, 80 Millionen Menschen übrig, die eben verloren haben, also die Bevölkerung. Und wir nehmen mal weiter an, rein hypothetisch und rein fiktiv, die andere Gewinnerseite will jetzt trotzdem dafür sorgen und weiterhin dafür sorgen, dass diese Besiegten verschwinden. Man will die buchstäblich vom Erdboden verschwinden lassen. Wie würdest du die Sache angehen? In welchen Schritten würdest du vorgehen, um dieses Ziel zu erreichen? Rein theoretisch.
1: Schritt 1. Bevölkerung und Militär vollständig entwaffnen, um jedwede gewaltsame Gegenwehr zu vereiteln. Schritt 2. Entwurzelung. Das Zerstören von kulturellen und familiären Bindungen, um den Zusammenhalt, die Organisationsfähigkeit und den Widerstandswillen zu brechen. Diese Strategie ist weitestgehend bekannt als Teilen und Herrschen. Schritt 3. Entrechtung aller Angehörigen des Feindes, um ungestört und ohne gegen vermeintliche internationalen Rechte und Abkommen verstoßen zu müssen, vorgehen zu können. Schritt 4. Verdeckte Kriegsführung. Methoden wie Hunger, also dem Vorenthalten von Nahrung und Trinkwasser, in Kombination mit dem Verursachen von großen Menschenmassen in Lagern, um Krankheiten zu fördern, gezielte Massenmigration, um die Bevölkerung des Feindes weiter auszudünnen. Die Geburtenraten des Feindes werden drastisch verringert, durch den Einsatz von Medikamenten, die natürlich als Notwendigkeit oder sogar als hilfreich getarnt werden, soziale Propaganda oder wirtschaftliche Abhängigkeiten, sind weitere und sehr effektive Mittel, um eine Population massiv zu verringern. Schritt 5. Okkupation und die völlige Kontrolle von Bildung und Medien, um eine Gefügigkeit und Gefälligkeit aller weiteren Generationen sicherzustellen. Das Endziel wäre erreicht, wenn die Nachfahren der ursprünglichen Bevölkerung die Abschaffung der eigenen Population und Identität sogar freiwillig befürwortet und bereitwillig umsetzt. Schritt 6. Moralische Umerziehung und psychologische Kriegsführung. Alle, die sich solchen Maßnahmen immer noch widersetzen, werden systematisch stigmatisiert. Es muss erreicht werden, dass die breite Masse solche Elemente als Fremdkörper betrachtet und von sich aus attackiert. Durch soziale und wirtschaftliche Ausgrenzung, Isolation und rabulistische Rhetorik, um solche Dissidenten als böse und unglaubwürdig darzustellen.

0: Es ist einfach so, dass sich durch diese 300 Jahre der Impfgeschichte durchzieht, was im Mainstream ja verschwiegen wird. Da geht es angeblich immer nur um Gesundheitsschutz. Aber tatsächlich war es eine Krankheitsausbreitung, die man gemacht hat. Man hat ja Gesunde krank gemacht, die eben wiederum für andere infektiös gewesen sind. Das heißt, die Krankheiten wurden schlimmer und wurden gefährlicher durch die Maßnahmen. Wenn man nichts gemacht hätte, wäre das alles kein Problem gewesen.
1: Impfen. Ich kann nur raten, impfen. Die Impfung hilft zu 100% vor schweren Verläufen. Die Impfung hilft vor Ansteckung und hat quasi keine Nebenwirkungen.

0: Luis Capaldi war das mit Survive, seine neueste Single, ja. Und der junge Mann leidet ja am Tourette-Syndrom, ja. Echt tragisch. Aber ich finde, er kann super geil singen, ja. Genau wie der nächste.
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0: Oh, direkt Thomas D. hier mit Rückenwind in einer neuen Version. Thomas D. and the KBCS. Guten Morgen.
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0: Schlüpfen ist ein wunderbares Businessmodell. Ich bin in die Pharmaindustrie gegangen, weil ich das für eine ethische Industrie gehalten habe. Ich habe dann im Laufe der Jahrzehnte gesehen, dass Firmen nicht daran interessiert waren, Substanzen auf den Markt zu bringen, selbst wenn sie gewirkt haben, die nicht wenigstens 500 Millionen pro Jahr eingebracht haben. Ich bin 2020 aufgewacht, dass ich mir gesagt habe, hier läuft etwas völlig schief. Die Leute sind verrückt. Im Auto ziehen sie Maske auf und die Jogger tragen eine Maske. Es war keine Gefahr, aus meiner Sicht.
1: Sie hatten nicht mal eine Sekunde, wo Sie gedacht haben, vielleicht ist das doch größer, als ich gedacht habe.
0: Nein, konnte ich nicht.
1: Sie kennen sich aus mit Viren. Was ist da passiert?
0: Sie können einen sicheren Impfstoff in so kurzer Zeit nicht herstellen. Wenn man keine Tiere einsetzt, dann muss man akzeptieren, dass der Mensch als Versuchsobjekt benutzt werden. Vom Baby bis zum Greis.
1: Wie haben die das trotzdem geschafft, den Impfstoff zuzulassen und wer hat damit gespielt?
0: Damit sind wir jetzt beim Kern. Meines Hierseins. Ja, werden ja heute noch Ärzte ins Gefängnis gesteckt. Ich erinnere nur an die Ärztin aus Sachsen, die zum zweiten Mal ins Gefängnis gehen muss, weil sie angeblich falsche Atteste ausgestellt hat. Sie hat aufgrund ihres Berufswissens richtige Atteste ausgestellt, um ihre Patienten zu schützen. Und trotzdem werden sie von Richtern bestraft. Es ist unglaublich und das zeigt, dass auch die Gerichte und die Richter weisungsabhängig sind. Da wird nicht nach Wissen und Verstand und Wissenschaft geurteilt, sondern was hat der damals entgegen der üblichen und geltenden Richtlinien, was hat er gemacht? Und wenn er das nicht richtig gemacht hat, dann wird er ihn eingelocht. Das finde ich unwahrscheinlich. Das ist für mich ein Zeichen dafür, dass wir auch heute noch in einer Art Diktatur leben.
2: Ja, wir leben heute in dem besten Deutschland, das es je

Wo er recht hat, hat er recht hier. Der gute Götz Wittmann mit Latina. Ob er den Text heute nochmal so machen würde, wage ich zu bezweifeln. Aber egal, ja. Ihr hört die Morning Show hier auf Radio Emergency, der Bagger am Start. Und wenn ihr Lust habt, hier mitzumachen, gerne, dann kommt in unseren Chat, ja, ich sag euch mal, wer da ist. Blatano, Fishhead, It's Urgent und Soundy. Heute mal kleine Runde. Aber das könnt ihr ja ändern. Ihr da draußen, wenn ihr Lust habt, kommt auf unsere Startseite. Dort gibt's den RE-Chat-Button. Und jetzt ein Medley von den Pokes.

0: diese große Zahl an Menschen aus fremden Kulturkreisen mit einem völlig anderen Wertesystem, mit völlig anderen Grundeinstellungen, anderen Religionen, einer anderen Sprache, zerstört die Homogenität und die Einheit einer Gesellschaft. Das passiert zunächst in einzelnen Hotspots, insbesondere in den Ballungsräumen, wo sich Parallelgesellschaften und Gegengesellschaften bilden. Aber das weitet sich immer mehr aus und das ergibt sich einfach durch die nackten Zahlen. Wir haben in Österreich seit dem Jahr 2015 mehr als 500.000 Asylanträge gehabt, als kleines Land mitten in Europa. Das sind lauter Menschen, die aus Syrien, Afghanistan, aus dem Irak oder irgendwo aus Afrika kommen. In Europa waren es, glaube ich, mehr als 9 Millionen. Und wir kriegen im Gegenzug nur ganz, ganz wenige Menschen wieder aus Österreich, aus Europa hinaus. Die Schere wird immer größer. Und wenn man sich dann noch die Geburtenraten auch in diesen Milieus ansieht, dann merkt man, dass die Gesellschaft in 2 oder 3 Generationen kippen wird. Und da sind wir als patriotische Politiker gefordert, dieser Entwicklung Einhalt zu gebieten.
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John mit Don't Stop Believin', ja, und ja, eine sehr schöne Coverversion, finde ich. Und wir kommen jetzt zu einer Band, die, ja, ich glaube, aus dem Osten Deutschlands kommen, die Apokalyptischen Reiter, ja. Und die haben ein neues Album am Start, also letztes Jahr kam das schon raus, ja. Freie Republik Reitermania. Und daraus hören wir Weiße Pferde.

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0: Als die Epstein-Enthüllungen auftauchten, ging eine gewaltige Empörungswelle durch die Welt. Millionen Seiten an Akten, Social Media explodierte. Jeder wollte Namen, jeder wollte Gerechtigkeit. Und jetzt? Die Welle ebbt ab. Andere Themen werden in den Vordergrund gerückt. Und es ist nichts passiert. Kein einziger Täter verurteilt, bis auf ein paar wenige. Personalrohschaden, keine echten Konsequenzen. Für so etwas gibt es einen Begriff, Limited Hangout. 1974 beschrieb ein ehemaliger CIA-Insider die Methode so: Gib einen Teil der Wahrheit preis, aber halte die zentralen belastenden Fakten zurück. Die Öffentlichkeit ist so fasziniert von den neuen Informationen, dass sie aufhört, weiter nachzubohren. Eine große Welle der Empörung. Menschen verlieren sich in Details, 3,5 Millionen Seiten ungeordnet, ohne Kontext ins Netz gekippt. Dann versiegt die Welle langsam im Sand. Zurück bleibt dieses unangenehme Gefühl im Magen und macht Wut, Abscheu, Operation.
1: Alter, was hörst du denn den ganzen Tag?

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Die Pixies und Where is my mind? Ja, heute ist ja Samstag, ja, und normalerweise wäre ja heute Emmys Diary, aber aus aktuellem Anlass, denn heute Abend ist der New Vision Song Contest, ja, und da wollen wir natürlich alle gucken. Was nicht bedeutet, dass unser Chat nicht offen ist, ja, der wird heute Abend offen sein, während der New Vision Song Contest läuft. Und wir treffen uns ja, eigentlich jedes Jahr hier bei uns im Chat, im hauseigenen Chat und, ja, befeiern das Ganze, ja. Nebenbei gucken wir den New Vision Song Contest, weil den Eurovision Song Contest, den es ja heute Abend auch gibt, den kann man ja nicht mehr ertragen, ja. Also wenn ihr auch Flüchtige seid vom Eurovision Song Contest, weil euch das alles irgendwie zu bunte Vögel da sind, die da rumlaufen, ja. Also dann kommt bei uns in den Chat heute Abend. Ab 19 Uhr geht's los und ja, wir feiern das, ja. Der New Vision Song Contest ist schon, ich glaube, zum 6. Mal dieses Jahr. Also wirklich richtig coole Mucke. Da könnt ihr euch drauf verlassen. Also, heute Abend der New Vision Song Contest auf nuoflix.de. Hier ist Placebo mit Every You, Every Me. Guten Morgen.

Moby war das mit Natural Blues und das hast du hier gehört in der Morning Show um 11.34 Uhr. Ja, und wir kommen jetzt zu einem Song, den ich wirklich lange nicht mehr hatte und ich bin irgendwie, ich habe heute mal wieder richtig Bock drauf, ja. Ja, ich freue mich schon auf eure Kommentare hier im Chat. Der Personal Shopper hier ist Steven Wayne.

0: 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In 14 von 15 Proben von Zuchtlachs aus dem Schweizer Detailhandel lässt sich die umstrittene chemische Substanz Etoxikin nachweisen. Zur großen Überraschung sogar in Bio-Lachsen. Diese aufwendigen Recherchen belegen, Etoxikin ist nach wie vor im Zuchtlachs enthalten. Victoria Bohne fand heraus, dass niemand, nicht einmal der Hersteller Monsanto, über die möglichen gesundheitlichen Auswirkungen von Etoxikin Bescheid wusste.
1: Ich glaube, dass niemand danach gefragt hat, ob es sicher ist. Man hat das einfach angenommen.
0: Es gab also keine Analyse?
2: Nein.
0: Sollte nicht alles, was wir essen, untersucht werden?
2: Ja.
0: Nach mehreren Jahren intensiver Forschungsarbeit hat sie 6 wichtige Entdeckungen im Zusammenhang mit der Chemikalie gemacht. Eine davon ist besonders beunruhigend.
1: Ich habe herausgefunden, dass Etoxikin die Blut-Gehirn-Schranke durchbrechen kann. Diese physische Barriere schützt das Hirn vor giftigen Substanzen. Dieses Forschungsergebnis sollte so schnell wie möglich veröffentlicht werden.
0: Trotzdem sei Victoria Bohne nicht in der Lage gewesen, ihre Studie in wissenschaftlichen Fachmagazinen zu publizieren. Warum? Wer hinderte sie daran?
1: Ich arbeite nicht mehr für das Institut. Ich habe meinen offiziellen Status als Wissenschaftlerin verloren und die Erkenntnisse sind nur dann gültig, wenn ich anerkannt bin.
0: Sie sagen, dass Sie die Artikel für die Fachmagazine fertig hatten und dass Sie sie veröffentlichen wollten. Sie wirken auf mich frustriert.
1: Wenn Sie die Kamera ausmachen, können wir darüber sprechen.
0: Victoria Bohne bestätigt mir, dass auf sie Druck ausgeübt worden war und dass es Versuche gegeben hatte, ihre Studie zu verfälschen.
3: Ja, verdammte Scheiße, fickt euch doch, ehrlich, ey. Meine Fresse. Kranke Scheiße.

Polarkreis 18 und allein, ja. Und nochmal was in eigener Sache, ja. Gestern hat ja Aquamarin einen neuen Roman gelesen, ja. Und zwar, also die erste Lesung war es gestern, Per Anhalter durch die Galaxis. Ja, sehr geiles Buch, ja. Leider konnte ich gestern nicht lauschen und habe dann auch leider erst zu spät mitbekommen, dass der Server abgeschmiert war, ja, das Ganze irgendwie 5 Minuten bevor sie fertig war mit Lesen, dann käme ja noch eigentlich ein bisschen Musik, aber ja, das ging nun mal alles nicht, ja, um kurz nach 11 lief der Server dann wieder und dann, ja, dann war es leider zu spät. Aber Aquamarin hat schon angedeutet, dass sie die Lesung natürlich genau an der Stelle weitermachen wird, wo es ausgefallen ist, das lässt sich ja feststellen. Und dann werdet ihr am nächsten Freitag dann natürlich direkt ab da wieder weiter informiert über das Buch. Ja, so viel dazu. Und wir kommen jetzt, bevor wir zum Album der Woche kommen, ja, das kommt nämlich auch gleich, und auch die Klassiker Mittag haben wir am Start, natürlich. Ja, und bevor wir da hinkommen, habe ich aber noch eine Nummer am Start, die kommt von Moses Pelham und heißt Sound Good. Relativ neue Single, ja, Ende 2025 kam das Album, ja. Letzte Worte heißt das Album. Und hier, Sound Good! 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
1: Ja, das Album der Woche kommt von The Black Keys, eine Zwei-Mann-Band aus New York City, die natürlich bei Auftritten dann, was heißt natürlich? Natürlich ist es nicht, aber auf jeden Fall haben die bei Auftritten dann eine ganze Band dabei, ja, und das klingt dann auch alles richtig fett. Und die haben ein neues Album produziert, das Album heißt Peaches. Und bis jetzt muss ich sagen, wirklich, ich bin total überrascht. Ja, es ist ziemlich viel Blues drauf auf dem neuen Album der Black Keys. Und ja, der heutige Titel heißt Tomorrow Night. Ich bin gespannt, ob das wieder ein Blues ist. Es ist der fünfte Song aus diesem neuen Album. Und wir hören uns das natürlich in Gänze an. Ja, morgen gibt es dann Song Nummer 6, also immer so weiter. Und der heutige, wie gesagt, Tomorrow Night, hier sind The Black Keys.

Die Klassikermittag und sorry nochmal, ich konnte es eben leider nicht ansagen, weil genau in dem Moment, als die Klassik beginnen sollte, hat es hier an der Haustür geklingelt, die Post war da, ich musste leider schnell hin. So, alles erledigt, jetzt gehen wir in die letzte Stunde hier auf Radio Emergency, in die letzte Stunde der Morning Show. Übrigens, die Fackeln waren alle für Frieden und Freiheit natürlich, ja, so wie wir es gewohnt sind. Ja, verrückter Tag heute. Also, los geht's, hier ist... My Ugly Boy von Skunk and Nancy. Guten Morgen.

ist wirklich so, mir hat das mein Leben lang immer geholfen, Musik. Weil Musik kann alle Gefühle, alle Richtungen gehen. Ne? Ich meine, du kannst ein trauriges Lied hören, ein fröhliches Lied. Selbst wenn du wütend bist, gibt es die passende Musik. Und deswegen feiere ich die Musik auch so ab. Ja? Weil mir wirklich, das sage ich nicht nur so jetzt, sondern es ist tatsächlich so, es trägt mich mein ganzes Leben lang. Also schon als Kind, Pubertät und so weiter, ohne Musik so. Also mir hat das halt immer geholfen, so mit den Gefühlen umzugehen, die halt gerade anstehen.

Eine neue Single der Band Shinedown hier, 365, ja, 365, ein Jahr, darum geht's, ja. Und sehr schöner Titel, wie ich finde. Ich bin gespannt, da soll demnächst auch das neue Album erscheinen. Ja, jetzt haben wir hier eine Band aus Australien, und zwar Train, hier ist Drops of Jupiter. Guten Morgen.

Lifehouse war das mit Halfway Gone und wir kommen zu einer weiteren australischen Band, die da heißt Jet, ja, und hier ist Cold Heart Bitch. Yeah!

Ja, Jet mit Cold Hard Bitch, ja. Und heute ist ja großer Entscheidungstag in der Bundesliga. Wer Meister wird, das ist lange entschieden. Das sind natürlich wie immer die Bayern, ja. Aber unten wird's spannend, ja. Denn, es gibt drei Mannschaften, die da jetzt wirklich ums Überleben kämpfen. Und heute ist ein ganz, ganz wichtiges Spiel für zum Beispiel den VfL Wolfsburg. Ja, die müssen heute am Milan-Tor in Hamburg antreten gegen St. Pauli. Direkte Kontrahenten im Abstiegskampf, ja. Und Wolfsburg muss auf jeden Fall gewinnen, aber das heißt noch lange nicht, dass sie auch in der ersten Liga bleiben und damit erstklassig, denn das wird entschieden eigentlich zwischen Heidenheim und Mainz. Ja, die beiden kämpfen heute zusammen und wenn Heidenheim gewinnt, dann war es das wahrscheinlich für Wolfsburg. Ja, dann geht's runter in die zweite Liga, dann können sie endlich wieder mit ihren Kontrahenten aus Braunschweig gegeneinander spielen. Das werden wieder tolle Duelle. Naja, schauen wir mal. Also, wenn das hier heute erklingt um 15.30 Uhr, dann wird's richtig ernst. Das ist die Einlaufmelodie hier von St. Pauli. Ja, und ja. Schauen wir mal, was kommt.

0: Alia, ich glaube, ich krieg die Grippe.
1: Hast du nicht 6 Jahre Medizin studiert?
0: Ja, und?
1: Und du warst trotzdem krank? Das ist schon peinlich.

Ein Klassiker der Musikgeschichte, Deep Purple mit Burn, und einen weiteren Klassiker der Musikgeschichte, den hau ich doch jetzt hier glatt nochmal auf den Tisch des Hauses, ja. Der kommt von einer Band, die ja ziemlich tragisch ihr Ende gefunden hat, ja. Sie hat sich aufgelöst und weil der Schlagzeuger gestorben ist. Viele wissen jetzt schon Bescheid, ja. Led Zeppelin! Ja, und die habe ich hier am Start mit Dazed and Confused, ein Song, der wirklich, boah, krieg immer Gänsehaut bei dem Ding. Hör mal.

0: Seid ihr von der Judäischen Volksfront?
1: Verzieh dich!
0: Was?
1: Judäische Volksfront, Quatsch! Wir sind die Volksfront von Judäa!

Die neue Single von Peter Gabriel war das, Been Undone, ja, sehr schöne Nummer, die wollte ich euch noch, nicht vorenthalten, ja. Ja, ihr Lieben, das war's mit der Morning Show für den heutigen Samstag, ja, heute Abend, wie gesagt, der New Vision Song Contest, den dürft ihr nicht verpassen, ja, und wenn ihr Lust habt, da euch mit ein paar Gleichgesinnten zu unterhalten, dann kommt doch in unseren Chat, ja. Das ist vielleicht einfacher als mit Hunderten von Menschen im YouTube-Chat bei NuoFlix, ja. Wir sind hier auch am Start, heute Abend 19 Uhr. Es läuft keine Sendung, ja, aber wir begleiten das Ganze, das machen wir ja jedes Jahr, hier im Chat mit. Also, 19 Uhr hier im RE-Chat, wenn ihr Lust habt, dann schaut doch mal rein. Ja, wir begleiten den New Vision Song Contest. Ja, wird auch hammerhart heute. Ja, also ich glaube, wir haben sogar erhöht auf 26 Teilnehmer. Ja, es ist schon heftig. Das könnte eine Weile dauern. Ja, diese Sendung könnt ihr natürlich gerne nochmal nachhören, wenn ihr Lust habt. Dann sind natürlich die Daten vom New Vision Song Contest irrelevant, aber egal. Ja. Ihr könnt es gerne nochmal nachhören auf unserem Telegram-Kanal morningshow-info und dann gibt es noch den morningshow-info-Chat. Auch da könnt ihr euch gerne mit zu uns gesellen. Ja. Da gibt es dann die ganzen Beiträge, die ich so in den ersten 2 Stunden bringe. Manchmal auch in der dritten, es ist immer je nachdem. Also ich hätte heute noch jede Menge gehabt, aber irgendwie war mir jetzt nicht so nach Beiträgen. Ja? Deswegen gab es heute mal ein bisschen mehr Musik und mal sehen, wie es morgen ist. Also ihr Lieben, morgen um 10 gibt es natürlich wieder eine Morning Show. Da bin ich dann wieder für euch am Start. Und zum Schluss habe ich hier Steely Dan. Aber vorher sage ich nochmal Danke an alle Zuhörer. Ja? Vielen, vielen Dank, dass ihr immer hier so fleißig mithört. Danke. Auch an den Chat natürlich, ja, der sich gerade ein bisschen dezimiert. Ja, vielen, vielen Dank, ihr Lieben. Heute Abend, 19 Uhr, hier bei uns im Chat. Und hier Steely Dan mit Do It Again. Bye, bye, ciao, ciao und Ende.

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1: Hier kommt Dotter.
2: Captain Cape Dotter, Concorde-Pilot, Mount Everest-Bezwinger, IQ 530, Traum aller Frauen.
3: Hallo, Freunde des Weltraumabenteuers und Space Nookies, Captain Cape Dotter hier. Mann, freue ich mich, dass ihr mich begleitet auf meine nervenzerfetzenden, geistaufreibenden und außergewöhnlich spannenden Weltraumeskapaden. Mich und meine sexy Space-Assistentin.
4: Hallo, Captain.
5: Hallo, meine kleine Weltraumnymphe. Wie war die Nacht?
4: Au, schrecklich.
5: Oh, wieso denn?
4: Ich habe die ganze Nacht von meinem Ex-Mann geträumt.
5: Von deinem ersten Ex-Mann, der in Öl machte?
4: Nein, von meinem vierten Ex-Mann. Ah. Der machte in Hosen.
6: Hallo, Captain.
5: Hallo, Dr. Kittfinger.
6: Captain, auf dem Monitor im Kontrollraum wurde soeben ein undefinierbares Objekt entdeckt.
5: Was?
6: Ja, schauen Sie.
5: Tatsächlich. Das sieht aus wie ein Riesenblub.
6: Hm?
5: Doc. Können Sie mit Ihrem Computer etwas über das Ding rauskriegen?
6: Mal gucken. Da haben wir gleich Wurzel aus Lambda 0,4 mal Pi mal Prostata ab einem Sinn.
7: Professor Heinrich von Gittfinger ist eines der wenigen Genies außer mir hier an Bord unseres Raumschiffes. Er bewies 1998 auf der Harvard-Universität, dass Schwarz gleich Weiß ist, wurde 3 Wochen später auf einem Zebrastreifen von einem LKW überrollt und humpelt seither.
5: Na, Professor? Was sagt der Sensorcomputer?
6: Viel Masse, keine Substanz, keine Ausstrahlung, keine Anzeichen von Intelligenz.
8: Harry Weinfurt!
5: Au, Doc, es ist keine Zeit für blöde Witze.
9: Tessie?
4: Ja, Captain?
5: Das Beste, wir kehren sofort zur Erde zurück und informieren den Präsidenten der Vereinigten Staaten. Verbinde mich mit dem Maschinenraum.
4: Okay, drücke an Maschinenraum.
10: Maschinenraum, Fritz hier.
5: Welcher Fritz?
10: Komm, Fritz.
5: Ah. Sofort nukleare Triebwerke auf voller Kraft zurück. Wir landen auf der Erde.
10: Okay.
7: Wird es unserem Helden gelingen, den Präsidenten der Vereinigten Staaten rechtzeitig zu erreichen? Wird der Präsident der Vereinigten Staaten seine Hirnzelle aktivieren? Und wird er seine dritten Zähne doch noch finden? Mehr darüber im nächsten Abenteuer von Captain Cape Dotter.
11: Ei, Dotter, was passiert nun?

Einen wunderschönen Samstagabend, es ist 18 Uhr, ihr habt Radio Emergency eingeschaltet, hier ist Matt Steve und ich habe mir gedacht, eine Stunde versorge ich euch noch ein bisschen mit Live-Entertainment von meiner Seite aus. Die meisten werden ja wahrscheinlich heute um 19 Uhr auf den New Vision Song Contest switchen und da habe ich mir gedacht, dann bearbeite ich mal hier. Live und in Farbe, die Top 5 aus dem Jahr 1986 im Mai, glaub so 12. Mai herum, 1986. Was war los in England? Und zwar in den normalen englischen Single-Charts und in den Indie-Charts. Und was war zu gleicher Zeit? Natürlich in den deutschen Charts. Ja, und wir fangen einfach mal mit den Engländern an. Und die Engländer, die hatten die Janet Jackson, die kleine Schwester von Michael Jackson, auf Nummer 5 der Singlecharts mit ihrem Song What Have You Done For Me Lately? Hier ist er.

Mrs. Janet Jackson, what have you done for me lately? Eine Abrechnung with her boyfriend. Und das Ding wurde dann zum geflügelten Ausdruck. What have you done for me lately? Und 1986, wie gesagt, war sie die Nummer 5 der UK-Charts im Mai und hat sich ein bisschen losgeschwommen von ihrem Bruder, dem großen Michael Jackson. Später ist sie auch noch aufgefallen durch ihr Nipplegate. Ja, kann ich nur noch daran erinnern. Das war auch übrigens, müsste Janet Jackson gewesen sein. Wenn ich mich recht entsinne. Na, egal. Auf jeden Fall, mittlerweile in den 80ern hatten auch die UK Indie-Charts ihre Berechtigung und sie waren vielleicht gar nicht mehr so Indie, wie sie eigentlich hätten sein wollen. Aber die nächste Band, nämlich Easter House, die hat ihre Single damals 1986 rausgebracht. Die nannte sich Inspiration. Und das war wahnsinnig wie so ein kleiner Indie-Hit. Ihre größte Chartplatzierung, das war natürlich in den Top 5 der britischen Indie-Charts. Und auch in der alternativen Szene haben sie sich dadurch natürlich in den Vordergrund gedrängt. Ja, Musik wie The Smiths, The Chameleons oder New Model Army. Hier ist Easter House, die Nummer 5 der UK Indie Charts aus dem Jahr 1986. Easter House und Inspiration. Ich wünsche euch einen wunderschönen Samstagvorabend.

Easter House waren das mit Inspiration. Das war die Nummer 5 der Indie UK Charts aus dem Jahr 1986. Ja, und wir haben natürlich auch deutsche Charts damals gehabt. Ja, und die deutschen Charts, die waren natürlich ein bisschen unterschiedlicher zu den englischen. Die großen Heimer waren natürlich da auch mit drin. Aber ja, der nächste Song, der stammt eigentlich gar nicht aus den 80ern. Ja, eigentlich ist ein Song, den der liebe Sam Cooke, ehemaliger Gospel-Star, schon 1960 veröffentlicht hatte. 1960, aber es war in den 80ern plötzlich so eine Retro-Welle. Ja? Also nicht nur, dass im April 86 Tschernobyl in die Luft geflogen ist, auch die Musik hatte teilweise wieder einen Retro-Style bekommen und Songs aus den 50er und 60er Jahren schossen in die Top 100. Und auf Platz Nummer 5 hat es der gute Sam Cooke damals geschafft mit seinem Wonderful World. Hier ist er.

Yeah, dem ist nichts hinzuzufügen. Sam Cooke hier. Wonderful World, die Nummer 5 der deutschen Music Charts im Mai 1986. Ja, und der nächste Song, wir springen wieder rüber über die Insel, auf die Insel. Und da kommt man zu einem Song, der eigentlich für Dionne Warwick vorgesehen war. Aber letztendlich ist er dann bei Patti LaBelle gelandet und wurde einer zu dieser Soul-Pop-Hymnen der 80er Jahre. Und in England hat das dann, glaube ich, sogar in der höchsten Platzierung auf Platz 2 geschafft. Aber im Mai, da waren sie noch nicht ganz so weit oben. Da waren sie erst auf Platz 4. Ja, und das Interessante an dem Song ist vielleicht, dass Patti LaBelle und ihr Gesangspartner, der Michael McDonald, beide die Gesangsspuren getrennt voneinander aufgenommen haben und sich tatsächlich erst nachdem der Hit im Radio gespielt worden ist, auch persönlich kennengelernt haben. Also vorher haben sie sich überhaupt noch nicht getroffen gehabt. Dafür ist die Nummer relativ professionell abgewickelt worden. Hier ist Patti LaBelle, die Nummer 4 der UK Charts im Mai 1986 und On My Own.

Ja, was für eine Schnulze. On My Own, featuring Michael McDonald und das Ganze gesungen von Patti LaBelle. Die Nummer 4 der UK-Charts im Mai. Und natürlich hatten die Indie-Charts auch eine Nummer 4. Und die will ich euch natürlich auch nicht vorenthalten. Und die stammte von Psychic TV. Und Nomen est Omen bei dieser Band. Eine sehr, würde ich mal sagen, ja, durchgeknallte Band. Ja, und auch ihr Frontmann, der Genesis P. Orridge, der war auch einer dieser Avantgarde-Künstler der damaligen Zeit. Und er bestand darauf, dass er dem Brian Jones, also dem Gründungsmitglied der Rolling Stones, persönlich begegnet sei und dass ihn so sein Leben so inspiriert hat. Der Brian Jones ist 69, im Alter von 27 Jahren, ja, dann nach seinem Austritt von den Rolling Stones gestorben und hat ein sehr ausschweifendes Leben, ein exzessives Leben geführt, bis es dann zu seinem Tod gekommen ist. Und der Genesis P. Orridge von Psychic TV, der hat ihn gefeiert im nächsten Song. Der nennt sich Godstar. Die Nummer 4 der natürlich Indie-Charts UK im Mai. Und sie haben es tatsächlich später noch bis auf Nummer 1 geschafft. Hier ist Godstar.

Ja, yeah, unterschiedlicher können Charts nicht sein. Das war die Nummer 4 der UK Indie Charts Psychic TV mit God Star. Ihr habt Radio Emergency eingeschaltet. Hier ist eine Geheimsendung. Musik ist nie geheim hier bei Radio Emergency und ich vergleiche ein wenig ja die einzelnen Charts in den Jahren, in dem Jahr 1986, um es genauer zu sagen, im Mai 86. Was hat sich da getan? Zum Beispiel in den deutschen Charts, die Nummer, was war das? Nummer 4 sind wir ja jetzt hier. Die Nummer 4, wer war das denn? Ja, die kennt man wahrscheinlich. Aber die meisten, Weber ist bestimmt der H-Weber ist ja leider nicht hier im Chat, aber da bin ich mir davon überzeugt, die kennt er, ja. Sie wurde aufgebaut als die britische Madonna, aber was hängen geblieben ist, sind wahrscheinlich ihre großen Augen gewesen, ja. Die Rede ist von Mrs. Samantha Fox. Platz 3 hat sie insgesamt geschafft in Großbritannien und da sind wir nämlich jetzt auch im Platz 3. Das war, Platz 3 in Großbritannien. In Deutschland, so war es, in Deutschland, sorry, Platz 4 hat sie da geschafft. In UK ist er sogar noch auf Platz 3 vorgestoßen, ja, möchte ich mal sagen. Und das bei Samantha Fox ist natürlich so eine Sache. Auf jeden Fall, man muss es mögen, man muss es aber auch nicht mögen. Auf jeden Fall war sie mit Touch Me, I Want Your Body sehr provokant unterwegs. Und es ist so ein typischer Soundtrack der 80er hier aus Deutschland. Die Nummer 4. Samantha Fox.

Ah, touch me, hat sie gesagt, die Samantha Fox. Ja, wer sie damals live hat sprechen hören, hat richtig gemerkt. Das ist eine English Girlie mit ihrem Akzent Dirty. Und ja, so war sie natürlich auch ein bisschen in der Außenwirkung. Vielleicht hat es deshalb auch nicht ganz so geklappt wie bei Madonna. Bei wem es auf jeden Fall geklappt hat, ist bei der nächsten Band Nummer 3 in den UK Charts im Mai 1986. Die Rede ist von Level 42, die Meister des Sophisti-Pops. Und ja, viele Fans sehen in dem nächsten Titel ja eigentlich einen Mix aus anspruchsvollem Musikerhandwerk und eben diesem radiotauglichen 80er-Jahre-Pop. Ja, man achte dann besonders auf den Slap-Bass, den sie da gespielt hat, also die Bass, die Bassläufe. Eine richtig gute Produktion und deshalb haben sie es auch geschafft, auf Nummer 3 im Mai, na, reimt sich sogar vorzudringen. Hier ist Level 42, Lessons in Love.

Level 42, die Nummer 3 der UK-Charts im Mai 1986 mit Lessons of Love. 18.34 Uhr, hier ist Radio Emergency, hier ist die Geheimsendung mit Matt, Steve und mit unserem Chat. Und den grüße ich jetzt einfach mal. Grüße gehen raus an Arno 1, herzliche Grüße an Blatano, Fischet, sei mir gegrüßt. Ebenso Grüße an Nicole, Matti war glaube ich auch gerade noch da. Habe ich sonst jemand vergessen? Natürlich, Soundy darf nicht vergessen. Hier, Grüße gehen raus an Soundy. So, wir machen weiter mit der Nummer 3 der UK Indie Charts und die nächste Band startete tatsächlich als Indie Band, bevor sie dann 91 mit ihrem Screamadelica, ihrem dritten Studioalbum, richtig mal die Hütte eingerissen haben. Die Rede ist von der schottischen Band Primal Scream und noch bevor sie dann solche Hits eben rausgehauen haben wie Loaded oder Come Together oder Moving On Up, waren sie eben noch im Indie-Bereich unterwegs 1986 und sie waren die Nummer 3 der Indie-Charts UK im Mai. Primal Scream und Crystal Crescent.

Primal Scream, die Nummer 3 der Indie-UK-Charts im Mai 1986 mit Crystal Crescent. Und wir springen nach Deutschland. Ja, Deutschland, die deutschen Charts im Jahr 1986 im Mai, die waren von der Band bestimmt auf Platz Nummer 3, die in Amerika gar nicht mal so einen Erfolg hatte, aber in Deutschland ist dieser Song dann sogar noch Nummer 1 geworden, voll durchgestartet. Vielleicht lag es auch daran, dass die Songwriter hinter diesem Song keine geringeren waren als Bernie Taupin, der eben auch die Texte von Elton John geschrieben hat, oder Holy Night zum Beispiel hat er geschrieben Texte für oder Hits geschrieben für Tina Turner und Pat Benatar. Ebenso Mike Chapman, der mit Blondie, Susie Quattro und The Sweet zusammengearbeitet hat. Vielleicht ist es genau die Kombination, die den Song auf jeden Fall auch heute noch spielbar gemacht hat. Eine der 80er Jahre Synthie-Hymnen, möchte ich mal sagen, von Animotion, die Nummer 3 der deutschen Charts, I Engineer. Und ich grüße noch ganz herzlich natürlich unseren Bagger, der eingecheckt hat.

Yeah, Animotion, I Engineer. So, wir waren jetzt in Deutschland und jetzt gehen wir wieder rüber auf die Insel UK. Die Nummer 2 der Singlecharts im Mai 1986 stammt von der, die Samantha Fox nie geworden ist, nämlich von Madonna. Aus ihrem Album True Blue hat sie sich tatsächlich mal ihre lange Mähne kürzer geschnitten und hat sich ungewöhnlich hochgeschlossen gezeigt in ihrem Video und hat einen Song geschaffen, der bei Madonna-Fans ja auch heute noch eines der größten Hits von Madonna für Madonna-Fans ist und bei ihrer Live-Tour, in der Celebration-Tour, hat sie damals Bilder genutzt, die an AIDS verstorben sind. Ich erinnere daran, 1986 war ja AIDS die Krankheit, die sehr viele Menschen dahingerafft hat. Was auch immer dafür verantwortlich war. Naja, ihr wisst Bescheid. Auf jeden Fall ist sie hier, die Nummer 2 der UK-Charts, Live to Tell. Hier ist Madonna.

Die Nummer 2 der UK Charts, Live to Tell, das war Madonna. Und natürlich begrüße ich ganz herzlich Schlumpfine im Garten, die eingecheckt hat. Und der Susanne, seid mir hier herzlich willkommen bei uns in unserem kleinen, aber feinen Chat. So, wir kommen weiter. Wir gehen zur Nummer 2 der Indie UK Charts im Mai 86. Und da kommen wir zu einer Band, einer, ja, würde ich mal sagen, Rockabilly, Garage Rock, Punk Band. Band, die im Kern bestand sie aus dem Sänger Lux Interior und Gitarristin Poison Ivy. Und die waren auch privat ein Paar übrigens. Und ihr Stil, den sie da so gefeiert haben, war ja so von Horror-B-Movies, Fetisch-Ästhetik und schwarzen Humor, ja, und einer bewussten, trashigen Retro-Optik geprägt. Und sie waren mit ihrem Song hier, waren sie am erfolgreichsten. Die Rede ist von The Cramps, die Nummer 2 der UK Indie-Charts. What's Inside A Girl, fragen sie sich da natürlich. Ein bisschen mit männlicher Neugier, sexueller Fantasie und natürlich mit der üblichen ironischen Übertreibung. Ja, viel Spaß.

Yeah, The Cramps, British UK Indie Charts, Nummer 2, What's Inside a Girl, haben die sich gefragt. So, und jetzt wird's ein bisschen blaublütig, wenn wir zur deutschen Nummer 2 im Mai 86 kommen. Jetzt wird's fürstlich, denn Fürst René der Dritte und die Hollywood-Legende Grace Kelly haben sie hervorgebracht. Die Stephanie von Monaco, Stephanie of Monaco. Und mit diesem nächsten Song hat sie natürlich französische Musikgeschichte geschrieben. Sie war, ich glaube, 10 Wochen Nummer 1 in Frankreich. Über 2 Millionen Mal hat sie das Ganze verkauft. Danach war ihre Karriere aber auch wieder zu Ende. In Deutschland hat sie es auf Platz 2 geschafft, in Österreich auf Platz 5. Hier ist sie mit Irresistible.

Ja, jetzt reicht's hier mit Stefanie und Irresistible. Das war, ja, man sieht schon, auch in den 80er Jahren war schon so einiges, wo man stark sein musste, wenn man sich die ganze Zeit nur Top-10-Musik angehört hat. Deshalb gab's dann da ja auch immer, wie gesagt, die Indie-Charts. Und wir blicken aber, bevor wir zu den Indie-Charts nach England blicken, hier auf die Nummer 1, die Nummer 1 in Großbritannien, die Nummer 1 in den US-Charts. Und natürlich vorher waren sie, früher schon war er die Nummer 1 in den deutschen Charts, aber hier erstmal UK-mäßig unterwegs, und die Rede ist von natürlich Mr. Hansi Hölze, Mr. Rock Me Amadeus. Hier ist Falco, die Nummer 1, 1986 im Mai in UK.

Yeah, die Nummer 1 in den UK-Charts, in den US-Charts und er war der erste deutschsprachige, bisher einzige deutschsprachige Künstler, der es geschafft hat, überall die Nummer 1 zu sein. Das war Falco mit Rock Me Amadeus und wir blicken in die UK-Charts, in die Charts. Hier haben wir die We've Got a Fuzzbox and We're Gonna Use It und sie haben sich aufgrund dessen, weil das viel zu lang war für ein Album, da am Schluss nur noch Fuzzbox genannt. Sie waren die Nummer 1 im Mai 86, Rules and Regulations. Hier ist er und danach gibt's die Nummer 1 der deutschen Charts aus dem Jahr 1986. Seid mal noch gespannt und bleibt dran.

Yeah, we've got a fuss box and we're gonna use it mit Rules and Regulations. So, wir sind am Ende angekommen unserer Stunde. Ihr werdet wahrscheinlich dann ja alle zum NSC rüber wechseln und deshalb gibt's hier von mir zum Schluss noch die Nummer 1 in Deutschland, damals 1986 im Mai, geschrieben von Dieter Bohlen, oh yeah, und das Ganze auch noch für den Tatort, Schimanski Tatort, Midnight Lady von Chris Norman. Er war Platz Nummer 1 in Deutschland, Österreich und in der Schweiz und ich wünsche euch heute euch noch einen wunderschönen Abend. Bleibt Radio Emergency gewogen. Grüße gehen nochmal raus an Arno1, Blatano, der Susanne, der andere Olli, DJ Bagger, It's Urgent, Martin, Nicole, Schlumpfine im Garten und Soundy. Und ich wünsche euch noch einen schönen Samstagabend. Danke fürs Zuhören. Bye bye, euer Mad Steve.

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